0: Sin embargo, reconoció que, aunque la forma propuesta para STEP tiene un alcance limitado, podría mostrar resultados más rápidamente utilizando los programas existentes y creando conexiones entre ellos. Según el Parlamento, la plataforma debería servir como prueba para un fondo de soberanía integral en el próximo periodo presupuestario. En conclusión, STEP es algo más que un simple mecanismo de financiación. Es una respuesta estructural a las necesidades urgentes de inversión de las industrias europeas. En opinión de la Comisión, una política industrial común de la Unión requiere financiación común europea. STEP significa avanzar hacia una Unión Europea más innovadora, sostenible y autosuficiente. De cara al futuro, STEP es la precursora de una iniciativa más amplia, el Fondo para la Soberanía Europea. La creación de este fondo, propuesto por la Comisión, reforzaría aún más las capacidades industriales de la Unión y atraería inversiones privadas. Emisión ofrecida por el Parlamento Europeo. Más información en la página web del Think Tank del Parlamento.
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2: Der 1. Mai 2004 war ein Wendepunkt in der Geschichte von 10 europäischen Staaten, die an diesem Tag Teil der Europäischen Union wurden. Diese geschichtsträchtige Zeit war geprägt von Freude, Einheit und grenzenlosen Möglichkeiten. Sehen wir uns genauer an, was damals in Europa geschah.
3: In der Geschichte der Europäischen Union gab es mehrere Erweiterungen. Immer wieder wurden einzelne Staaten in die europäische Familie aufgenommen. Die bislang größte Erweiterung ist jedoch mit Abstand die von 2004. In diesem Jahr bekam die EU 10 neue Mitgliedstaaten: Estland, Lettland, Litauen, Malta, Polen, die Slowakei, Slowenien, Tschechien, Ungarn und Zypern. Nach dieser Erweiterung hatte die EU 25 Mitgliedstaaten. Damals hatte man sogar noch größere Pläne. Das Ziel war eine EU mit 30 Mitgliedstaaten.
2: Aber warum ist diese Erweiterung so wichtig? Nun, zunächst einmal waren in der gesamten Geschichte der EU noch nie so viele Staaten auf einmal beigetreten. Unter den neuen Mitgliedstaaten waren 3 ehemalige Sowjetrepubliken: Estland, Lettland und Litauen. Außerdem 4 ehemalige Satellitenstaaten der Sowjetunion: Polen, die Slowakei, Tschechien und Ungarn, eine ehemalige jugoslawische Teilrepublik, Slowenien, und 2 Mittelmeerinseln, Zypern und Malta. Für all diese Staaten war das der Anfang einer Reise, die Zusammenarbeit, Wohlstand und Solidarität versprach.
3: Doch diese Erweiterung bedeutete noch viel mehr als nur eine größere Anzahl an Mitgliedstaaten. Sie zeigte, dass sich die